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2: 来来来，跟我来。来吧，老施主。
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2: 你看，
1: 这里来了个可怜的人，给弄些吃的吧。
3: 哦。
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0: 啊，我是从外乡来的。
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3: 那好说，我刚做好了饭，我给你端点去啊。
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